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1: Im Moment in Augsburg-Inningen klar bei 15 Grad, Totenweiß ebenfalls klar bei 15 Grad und Heimatingen 15 Grad und leicht bewölkt. Der Himmel ist heute früh meist klar, am Vormittag gibt es viel Sonne und später wird es warm bis heiß mit Temperaturen von 13 bis 19 Grad am Morgen und 29 bis 31 Grad am Nachmittag. Morgen bleibt es freundlich, aber am Nachmittag und Abend sind einzelne Schauer oder Gewitter möglich. Zur Wochenmitte mehr Wolken und regional Regen, ab Donnerstag wieder sonniger und etwas frischer mit 22 bis 25 Grad, besonders im Allgäu, während es in Augsburg-Stadt nachts oft milder ist.
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1: Im Moment gibt es keine Verkehrsstörungen. Auch Blitzer sind derzeit nicht gemeldet.
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0: Es ist Montagnacht. 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
1: Im Moment in Langeringen 17 Grad und klar, Augsburg 12 Grad ebenfalls klar, Lauben 14 Grad und leicht bewölkt. Der frühe Morgen startet klar und mild, bis zum Tagesbeginn bleibt es meist wolkenlos. Später wird es verbreitet freundlich, am Nachmittag steigen die Temperaturen auf rund 30 Grad. Morgen zunächst freundlich, später einzelne Schauer oder Gewitter bei 28 bis 31 Grad. Zur Wochenmitte mehr Wolken und Regen, am Donnerstag wieder häufiger Sonne, im Allgäu mehr Schauer, in Augsburg Stadt nachts milder.
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1: Bei uns immer die wichtigsten Verkehrsmeldungen. Zuerst auf der A96 Lindau Richtung München steht zwischen Memmingen Ost und Holzgünz ein defekter PKW. In Tapfheim auf der Dillinger Straße ist ein Blitzeranhänger aufgestellt. Gute Fahrt, dank KI und unserer Community.
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1: Im Moment in Langeringen 17 Grad und klar, Augsburg 12 Grad ebenfalls klar, Lauben 14 Grad und leicht bewölkt. Der frühe Morgen startet klar und mild, bis zum Tagesbeginn bleibt es meist wolkenlos. Später wird es verbreitet freundlich, am Nachmittag steigen die Temperaturen auf rund 30 Grad. Morgen zunächst freundlich, später einzelne Schauer oder Gewitter bei 28 bis 31 Grad. Zur Wochenmitte mehr Wolken und Regen, am Donnerstag wieder häufiger Sonne, im Allgäu mehr Schauer, in Augsburg-Stadt nachts milder.
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1: Bei uns immer die wichtigsten Verkehrsmeldungen zuerst. Auf der A96 Lindau Richtung München steht zwischen Memmingen Ost und Holzgünz ein defekter PKW. In Tapfheim auf der Dillinger Straße ist ein Blitzeranhänger aufgestellt. Gute Fahrt, dank KI und unserer Community.
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0: Es ist 4 Uhr. 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
1: Momentan messen wir in Augsburg Innenstadt 12 Grad und klar in Kirchhofen ebenfalls 12 Grad, Bad Wörishofen 18 Grad. Der frühe Morgen ist meist klar und mild. Später zeigt sich der Montag freundlich mit viel Sonne und Temperaturen zwischen 28 und 31 Grad. In der Nacht bleibt es oft mild. Morgen startet erneut freundliches Sommerwetter. Ab dem Nachmittag sind aber einzelne Schauer oder Gewitter möglich. Zur Wochenmitte gibt es mehr Wolken und zeitweise Regen. Dazu nur noch 22 bis 25 Grad. Im Allgäu sind Schauer etwas wahrscheinlicher.
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1: Es liegen keine Verkehrsbehinderungen vor und auch Blitzer sind momentan nicht gemeldet. Gute Fahrt, dank KI und unserer Community.
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1: Momentan messen wir in Augsburg Innenstadt 12 Grad und klar in Inchenhofen ebenfalls 12 Grad, Bad Wörishofen 18 Grad. Der frühe Morgen ist meist klar und mild. Später zeigt sich der Montag freundlich mit viel Sonne und Temperaturen zwischen 28 und 31 Grad. In der Nacht bleibt es oft mild. Morgen startet erneut freundliches Sommerwetter. Ab dem Nachmittag sind aber einzelne Schauer oder Gewitter möglich. Zur Wochenmitte gibt es mehr Wolken und zeitweise Regen. Dazu nur noch 22 bis 25 Grad. Im Allgäu sind Schauer etwas wahrscheinlicher.
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1: Es liegen keine Verkehrsbehinderungen vor und auch Blitzer sind momentan nicht gemeldet. Gute Fahrt, dank KI und unserer Community.
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1: Augsburg 12 Grad und klar, Graben 13 Grad, Immenstadt 11 Grad. Der Montag startet klar und mild, am frühen Morgen gibt es viel Sonne. Später wird es in Augsburg, Nordschwaben und im Allgäu hochsommerlich mit blauem Himmel und Temperaturen zwischen 29 und 31 Grad. In der Nacht bleibt es trocken und angenehm, morgen bleibt es zunächst freundlich, bevor am Nachmittag und Abend örtlich Schauer oder Gewitter möglich sind. Zur Wochenmitte wird das Wetter wechselhafter, mit Höchstwerten zwischen 22 und 25 Grad. Im Allgäu ist die Schauerneigung etwas größer als in Nordschwaben.
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1: Es liegen keine Verkehrsbehinderungen und keine Blitzer vor.
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3: Augsburg 12 Grad und klar, Graben 13 Grad, Immenstadt 11 Grad. Der Montag startet klar und mild, am frühen Morgen gibt es viel Sonne. Später wird es in Augsburg, Nordschwaben und im Allgäu hochsommerlich mit blauem Himmel und Temperaturen zwischen 29 und 31 Grad. In der Nacht bleibt es trocken und angenehm, morgen bleibt es zunächst freundlich, bevor am Nachmittag und Abend örtlich Schauer oder Gewitter möglich sind. Zur Wochenmitte wird das Wetter wechselhafter, mit Höchstwerten zwischen 22 und 25 Grad. Im Allgäu ist die Schauerneigung etwas größer als in Nordschwaben.
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3: Es liegen keine Verkehrsbehinderungen und keine Blitzer vor.
2: 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Es ist Montagmorgen. 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

0: Es ist 6 Uhr. 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
1: Die aktuellen Wetterwerte. Augsburg-Bergheim 11 Grad, Fischach 14 Grad und klar, Fronten 12 Grad. Bei uns startet der Montag freundlich und klar. Am Vormittag gibt es viel Sonne und später wird es warm bis heiß mit Spitzen um 30 Grad. In der Nacht bleibt es mild bei 14 bis 19 Grad. Morgen zeigt sich das Wetter zunächst freundlich. Ab Mittag steigt das Schauer- und Gewitterrisiko. Am Mittwoch mehr Wolken und einzelne Schauer. Am Donnerstag wieder mehr Sonne, etwas frischer und wechselhafter, vor allem Richtung Alpenrand in Augsburg, Nordschwaben und dem Allgäu.
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1: Es liegen keine Verkehrsstörungen und keine Blitzer vor.
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11: Momentan messen wir in Augsburg-Lechhausen 12 Grad und trüb, Zusmarshausen 11 Grad, Erkheim 12 Grad und klar. Heute früh startet es bei uns in Augsburg, Nordschwaben und im Allgäu meist klar und freundlich. Im Laufe des Vormittags setzt sich die Sonne durch und später wird es heiß mit Spitzen um 30 Grad. Die kommende Nacht bleibt oft mild und geht auf etwa 14 bis 19 Grad zurück. Morgen bleibt es zunächst freundlich, ab Mittag steigt vor allem in Nordschwaben und Richtung Allgäu die Schauer- und Gewitterneigung.
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11: Es liegen keine Verkehrsstörungen und keine Blitzer vor.
10: 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Es ist Montagmorgen. 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

0: Uhr. 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
1: Derzeit in Mindelheim 18 Grad und klar, Augsburg, Jakobervorstadt 12 Grad, Petersdorf 12 Grad. Heute früh ist es über Augsburg, Nordschwaben und dem Allgäu meist klar und freundlich. Bis zum Nachmittag gibt es viel Sonne und es wird heiß mit rund 29 bis 31 Grad. Am Abend bleibt es oft noch freundlich, in der Nacht ziehen dann vor allem Richtung Allgäu und im Raum Augsburg erste Schauer oder Gewitter durch. Morgen beginnt der Tag wieder mit Sonne, später steigt das Risiko für kräftige Schauer und Gewitter. Zur Wochenmitte wird es wechselhafter mit mehr Wolken, etwas Regen und spürbar kühleren Temperaturen zwischen 22 und 26 Grad.
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1: Bei uns immer die wichtigsten Verkehrsmeldungen zuerst auf der B300 Augsburg Richtung Eichach. In Augsburg auf der Invernessallee zwischen Hauenstädter Straße und Friedberger Straße hat es einen Unfall mit Verletzten gegeben, an dem zwei Fahrzeuge beteiligt sind. Drei von vier Fahrstreifen sind gesperrt. Und uns liegt nur ein Blitzer vor, in Augsburg auf der Meraner Straße. Jetzt noch genauer informiert mit KI-Unterstützung.
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6: Momentan messen wir in Augsburg leicht bewölkt bei 15 Grad, Kübach ebenfalls 15 Grad und Benningen 14 Grad und klar. Heute erwartet uns ein freundlicher Sommertag in Augsburg, Nordschwaben und dem Allgäu. Am Vormittag bleibt es freundlich, später wird es heiß mit Temperaturen bis zu 30 Grad. In der Nacht ziehen Richtung Allgäu und stellenweise im Westen einzelne Schauer oder Gewitter durch, dabei kühlt es auf 14 bis 19 Grad ab. Morgen gibt es zunächst wieder Sonne, am Nachmittag steigt das Risiko für Schauer und teils kräftige Gewitter.
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6: Bei uns immer die wichtigsten Verkehrsmeldungen. Zuerst auf der B300 Augsburg Richtung Aichach. In Augsburg auf der Invernessallee zwischen Hauenstädter Straße und Friedberger Straße hat es einen Unfall mit Verletzten gegeben, an dem 2 Fahrzeuge beteiligt sind. 3 von 4 Fahrstreifen sind gesperrt. Und uns liegt nur ein Blitzer vor, in Augsburg auf der Meraner Straße. Jetzt noch genauer informiert mit KI-Unterstützung.
5: 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Es ist Montagmorgen. 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

0: ist 8 Uhr. 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
1: Augsburg-Haunstetten meldet Sonnenschein bei 19 Grad, Affing ebenfalls 19 Grad und Sonthofen 12 Grad. Bei uns startet der Montag freundlich und meist klar. Am Vormittag gibt es viel Sonne und später wird es heiß mit Temperaturen zwischen 29 und 31 Grad. In der Nacht ziehen vor allem Richtung Allgäu und im Raum Augsburg einzelne Schauer oder Gewitter durch. Dabei kühlt es auf 14 bis 19 Grad ab. Morgen geht es erst freundlich los. Am Nachmittag steigt besonders in Nordschwaben und Richtung Donau das Risiko für Schauer und kräftige Gewitter.
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1: Bei uns immer die wichtigsten Verkehrsmeldungen. Zuerst auf der A8 München Richtung Stuttgart staut es sich zwischen Friedberg und Augsburg Ost auf 3 Kilometern. Der Zeitverlust beträgt bis zu 10 Minuten. Zwischen Augsburg Ost und Augsburg West ist der Standstreifen gesperrt. Grund ist eine Unfallaufnahme. Auf der A96 Lindau Richtung München besteht an der Einfahrt Memmingen Nord Gefahr durch ein totes Tier auf der Fahrbahn. Die B300 Augsburg Richtung Eichach ist in Augsburg auf der Invernessallee zwischen Hauenstädter Straße und Friedberger Straße nach einem Unfall mit Verletzten und 2 Fahrzeugen auf 3 von 4 Fahrstreifen gesperrt. Außerdem gibt es in der Gegenrichtung zwischen Wolframstraße und Hauenstädter Straße einen 1 Kilometer langen Stau mit bis zu 10 Minuten Zeitverlust. Die neuesten Blitzer in Augsburg auf der Inninger Straße, der Stettenstraße und der Meraner Straße. In Bobingen auf der Frieder-Forster Straße sowie in Mindelheim am Steig. Jetzt noch genauer informiert mit KI-Unterstützung.
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10: Im Moment in Kamlach 19 Grad und klar, Augsburg 12 Grad und Dasing ebenfalls 12 Grad. Bei uns startet der Vormittag sonnig und es wird schnell deutlich wärmer. Bis zum Nachmittag gibt es viel Sonne und nur ein paar lockere Wolken. Dazu ist es heiß mit 29 bis 31 Grad. In der Nacht sind vor allem Richtung Allgäu einzelne Schauer oder Gewitter möglich. Morgen bleibt es zunächst freundlich, später steigt das Risiko für kräftige Schauer und Gewitter.
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10: Bei uns immer die wichtigsten Verkehrsmeldungen zuerst. Vorsicht auf der A8 München Richtung Stuttgart zwischen Augsburg Ost und Augsburg West. Personen befinden sich auf der Fahrbahn. Außerdem gibt es eine ungesicherte Unfallstelle. Die Richtungsfahrbahn ist gesperrt und der Standstreifen bleibt ebenfalls gesperrt. Derzeit läuft die Unfallaufnahme. Auf der A96 Lindau Richtung München an der Einfahrt Memmingen Nord liegen Gegenstände auf der Fahrbahn, darunter ein totes Tier. Die B300 Augsburg Richtung Eichach in Augsburg auf der Invernessallee zwischen Hauenstädter Straße und Friedberger Straße. Dort hat es einen Unfall mit Verletzten gegeben. 2 Fahrzeuge sind beteiligt und 3 von 4 Fahrstreifen sind gesperrt. Die neuesten Blitzer. In Augsburg auf der Sommestraße, der Hofackerstraße und der Bürgermeister-Auernhammer-Straße. In Bobingen auf der Frieda-Forster-Straße sowie auf der B12 bei Weidnau. Gute Fahrt, dank KI und unserer Community.
9: 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Es ist Montagmorgen. 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

0: Es ist 9 Uhr. 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
1: Aktuell meldet Füssen 20 Grad und wolkenlos, Augsburg 12 Grad und gering bewölkt, Gersthofen ebenfalls 12 Grad. Der Vormittag startet mit viel Sonne und Temperaturen bis zu 30 Grad, dazu weht meist nur schwacher Wind. In der Nacht gibt es vor allem Richtung Allgäu stellenweise Schauer oder Gewitter, sonst bleibt es oft noch längere Zeit trocken. Morgen bleibt es zunächst freundlich, später steigt das Risiko für kräftige Schauer und Gewitter. Zur Wochenmitte wird es wechselhafter und etwas kühler mit 22 bis 26 Grad, bevor es am Donnerstag wieder freundlicher wird in Augsburg, Nordschwaben und dem Allgäu.
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1: Bei uns immer die wichtigsten Verkehrsmeldungen zuerst. Auf der A7 Ulm Richtung Füssen-Reute staut es sich zwischen Rastplatz Reudelberger Forst und Rastplatz Badhauser Wald auf 7 Kilometern. Der Zeitverlust beträgt bis zu 10 Minuten. Zwischen Nesselwang und Füssen besteht auf der A7 in Richtung Füssen-Reute Gefahr durch einen Reifenmantel auf der Fahrbahn. In der Gegenrichtung, auf der A7 Füssen-Reute Richtung Ulm, befindet sich zwischen Kreuz Memmingen und Bergheim ein Spanngurt auf dem linken und dem mittleren Fahrstreifen. Auf der B300 Augsburg Richtung Eichach Haunstetter Straße zwischen Ortseingang und Einfahrt Friedberger Straße gibt es einen 2 Kilometer langen Stau mit bis zu 11 Minuten Zeitverlust. Außerdem stockt es auf der Friedrich-Ebert-Straße bis Haunstetter Straße zwischen B17 Messe-Universität und Frischstraße auf 3 Kilometern mit bis zu 9 Minuten Zeitverlust. Die neuesten Blitzer in Augsburg auf der Sommestraße, der Bürgermeister-Auernhammer-Straße und der Stettenstraße. In Illertissen auf der Dietenheimer-Straße, in Bobingen auf der Frieder-Forster-Straße sowie wie am Steig in Mindelheim. Gute Fahrt, dank KI und unserer Community.
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12: Derzeit in Augsburg Innenstadt Sonnenschein bei 23 Grad, Bonstetten 22 Grad und Nesselwang 20 Grad. Bei uns startet der Vormittag sonnig und angenehm warm. Bis zum Nachmittag wird es deutlich wärmer und meist freundlich mit lockeren Wolken. In der Nacht ziehen stellenweise Schauer auf. Die Temperaturen sinken auf etwa 14 bis 19 Grad. Morgen gibt es erst viel Sonne. Später steigt das Risiko für kräftige Schauer und Gewitter mit Spitzenwerten um 28 bis 30 Grad bei uns in Augsburg, Nordschwaben und dem Allgäu.
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12: Bei uns immer die wichtigsten Verkehrsmeldungen zuerst. A7 Ulm Richtung Füssenreute. Zwischen Rastplatz Reudelberger Forst und Rastplatz Badhauser Wald staut es sich auf 7 Kilometern. Ihr habt einen Zeitverlust von bis zu 10 Minuten. Die neuesten Blitzer in Augsburg auf der Sommestraße, der Bürgermeister Auernhammer Straße und der Stettenstraße. In Bobingen auf der Frieda-Forster Straße sowie in Illertissen auf der Dietenheimer Straße. Auf der B12 bei Jengen und auf der B12 bei Weidnau. Jetzt noch genauer informiert mit KI-Unterstützung.
11: 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Es ist Montagmorgen. 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
1: 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Es ist 10 Uhr. 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
2: Im Moment in Augsburg Spickel-Herrenbach Sonnenschein bei 24 Grad. Neuses 24 Grad und Bad Hindelang 21 Grad. Viel Sonne am Vormittag, bis zum Nachmittag wird es heiß mit rund 30 Grad und nur wenigen Quellwolken. In der Nacht bleibt es mild und teils wolkig, die Temperaturen sinken auf 14 bis 19 Grad. Morgen geht es sommerlich weiter, später steigt vor allem Richtung Nordschwaben und im westlichen Allgäu das Risiko für einzelne Schauer oder Gewitter.
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2: Bei uns immer die wichtigsten Verkehrsmeldungen. Zuerst A7 Ulm Richtung Füssenreute. Zwischen Rastplatz Reudelberger Forst und Rastplatz Badhauser Wald staut es sich auf 7 Kilometern. Ihr müsst mit einem Zeitverlust von bis zu 10 Minuten rechnen. Die neuesten Britzer in Augsburg auf der Bürgermeister-Ackermann-Straße, der Sommestraße und der Bürgermeister-Auernhammer-Straße. In Bobingen auf der Frieda-Forster-Straße sowie in Dillingen auf der Kapuzinerstraße. Auf der Dietenheimer-Straße in Illertissen und auf der B12 bei Jengen. Am Ende auf der A8 bei Augsburg eine Abstandsmessung.
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8: Im Moment in Augsburg Spickel-Herrenbach Sonnenschein bei 24 Grad. Neuses 24 Grad und Bad Hindelang 21 Grad. Viel Sonne am Vormittag, bis zum Nachmittag wird es heiß mit rund 30 Grad und nur wenigen Quellwolken. In der Nacht bleibt es mild und teils wolkig, die Temperaturen sinken auf 14 bis 19 Grad. Morgen geht es sommerlich weiter, später steigt vor allem Richtung Nordschwaben und im westlichen Allgäu das Risiko für einzelne Schauer oder Gewitter.
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8: Bei uns immer die wichtigsten Verkehrsmeldungen zuerst. Auf der A7 Ulm Richtung Füssenreute staut es sich zwischen Rastplatz Reudelberger Forst und Rastplatz Barthauser Wald auf 7 Kilometern. Der Zeitverlust beträgt bis zu 10 Minuten. Auf der A8 München Richtung Stuttgart ist zwischen Adelsried und Zusmarshausen wegen Kanalbauarbeiten der linke Fahrstreifen gesperrt. Zwischen Zusmarshausen und Burgau sind der rechte Fahrstreifen und der Standstreifen gesperrt. Zudem besteht Gefahr durch einen defekten LKW. In Gegenrichtung auf der A8 Stuttgart Richtung München ist zwischen Ulm Ost und Burgau der Standstreifen wegen Wartungsarbeiten gesperrt. Auf der A96 München Richtung Lindau ist zwischen Buchloe West und Rastplatz Wertachtal Nord auf einer Länge von 1 Kilometer eine Tagesbaustelle eingerichtet. Der Standstreifen und der rechte Fahrstreifen sind gesperrt. Auf der B16 Kaufbeuren Richtung Füssen gibt es in Füssen auf der Augsburger Straße bis Sebastianstraße zwischen Dr. Enzinger Straße und König-Ludwig-Brücke einen Stau von 1 Kilometer Länge. Der Zeitverlust beträgt bis zu 10 Minuten. Die neuesten Blitzer. In Augsburg auf der Bürgermeister-Ackermann-Straße, der Sommestraße und der Bürgermeister-Auernhammer-Straße. In Dillingen auf der Kapuzinerstraße sowie in Illertissen auf der Dietenheimer Straße. Auf der B12 bei Jengen und auf der A7 bei Senden. Am Ende auf der A8 bei Augsburg eine Abstandsmessung. Besser unterwegs mit KI und unserer Community.
7: 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Es ist Montagmorgen. 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

0: 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Es ist 11 Uhr. 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
1: Die aktuellen Wetterwerte: Augsburg-Göggingen 26 Grad und wolkenlos, Mering 25 Grad, Durach ebenfalls 25 Grad. Viel Sonne am Vormittag in der Region, dazu wird es bis zum Nachmittag warm bis heiß, nur in Augsburg halten sich anfangs noch mehr Wolken. In der Nacht bleibt es meist klar oder nur locker bewölkt, die Temperaturen sinken auf 14 bis 19 Grad. Morgen freundlich, am Nachmittag vor allem in Nordschwaben einzelne kräftige Schauer oder Gewitter und Höchstwerte von 28 bis 31 Grad.
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1: Bei uns immer die wichtigsten Verkehrsmeldungen. Zuerst Vorsicht auf der A7 Ulm Richtung Füssenreute zwischen Föhringen und Illertissen. Dort liegt ein toter Greifvogel auf dem linken Fahrstreifen. Auf der A8 München Richtung Stuttgart ist zwischen Adelsried und Zusmarshausen wegen Kanalbauarbeiten der linke Fahrstreifen gesperrt. Außerdem ist zwischen Burgau und Kreuz Ulm-Elchingen der linke Fahrstreifen wegen einer Wanderbaustelle und Mäharbeiten gesperrt. Die A96 München Richtung Lindau ist zwischen Buchlohe West und Rastplatz Wertachtal Nord wegen einer Tagesbaustelle auf einer Länge von 1 Kilometer mit gesperrtem Standstreifen und rechtem Fahrstreifen. Auf der B16 Donauwörth Richtung Ingolstadt zwischen Nordheim und B2 Asbach-Bäumenheim Nord befindet sich ein Fahrradfahrer auf der Fahrbahn. In Kaufbeuren Richtung Füssen auf der B16 Füssen-Augsburger Straße bis Sebastianstraße zwischen Bildhauer Sturmstraße und König-Ludwig-Brücke gibt es einen 2 Kilometer langen Stau mit einem Zeitverlust von bis zu 12 Minuten. Die neuesten Blitzer in Augsburg auf der Sommestraße, in Günzburg auf der Heidenheimer Straße sowie in Dillingen auf der Kapuzinerstraße, in Illertissen auf der Dietenheimer Straße. Am Ende auf der A8 bei Augsburg eine Abstandsmessung. Kommt's gut an, dank KI und unserer Community.
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14: Momentan messen wir in Augsburg 12 Grad und Sonnenschein, Obergriesbach 12 Grad, dazu Weidenhofen 12 Grad. Bei uns in Augsburg, Nordschwaben und dem Allgäu ist es heute Mittag sonnig und warm. Bis in den Nachmittag bleibt es freundlich mit etwas Wind. In der Nacht kühlt es auf 14 bis 19 Grad ab. In Augsburg-Stadt bleibt es etwas milder als im Umland. Morgen viel Sonne und am Nachmittag wieder warm bis heiß mit 28 bis 31 Grad.
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14: Bei uns immer die wichtigsten Verkehrsmeldungen zuerst. Vorsicht auf der A7, Ulm Richtung Füssenreute. Zwischen Vöhringen und Illertissen liegt ein toter Greifvogel auf dem linken Fahrstreifen. In der Gegenrichtung, Füssenreute Richtung Ulm, staut es sich zwischen Rastplatz Bad Hauserwald und Rastplatz Tannengarten auf 5 Kilometern. Der Zeitverlust beträgt bis zu 12 Minuten. Auf der A8 Stuttgart Richtung München befindet sich zwischen Oberelchingen und Kreuz Ulm-Elchingen ein Gegenstand auf der Fahrbahn. Auf der A96 München Richtung Lindau blockiert zwischen Stetten und Erkheim ein defekter LKW den Standstreifen. Außerdem liegen dort Reifenteile auf der Fahrbahn. Auf der B16 Kaufbeuren Richtung Füssen gibt es in Füssen auf der Augsburger Straße bis Sebastianstraße zwischen Strausbergstraße und König-Ludwig-Brücke sowie zwischen Bildhauer Sturmstraße und König-Ludwig-Brücke jeweils 2 Kilometer Stau mit einem Zeitverlust von bis zu 12 Minuten. Die neuesten Blitzer in Augsburg auf der Bürgermeister-Ackermann-Straße sowie in Günzburg auf der Heidenheimer Straße. In Bad Wörishofen auf der Kaufbeurer Straße, in Mindelheim am Heimeneck und in Dillingen auf der Kapuzinerstraße. Am Ende auf der A8 bei Augsburg eine Abstandsmessung. Gute Fahrt, dank KI und unserer Community.
13: 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Es ist Montagmittag.
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1: Aktuell meldet Velden 28 Grad und Sonnenschein, Augsburg-Honstetten 27 Grad, Oberstdorf 24 Grad. Über Augsburg, Nordschwaben und dem Allgäu scheint am Mittag die Sonne, es ist warm bis heiß und ein leichter Wind weht. In der Nacht kühlt es auf etwa 14 bis 19 Grad ab, in Augsburg-Stadt bleibt es etwas milder. Morgen viel Sonne und bis zu 31 Grad, am Mittwoch mehr Wolken, am Donnerstag wieder mehr Sonne und insgesamt angenehme Temperaturen zwischen Nordschwaben und dem Allgäu.
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1: Bei uns immer die wichtigsten Verkehrsmeldungen zuerst. Auf der A7 Füssen-Reute Richtung Ulm staut es sich zwischen Rastplatz Barthauser Wald und Rastplatz Tannengarten auf 5 Kilometern mit einem Zeitverlust von bis zu 12 Minuten. Außerdem gibt es zwischen Altenstadt an der Iller und Illertissen einen 4 Kilometer langen Stau mit bis zu 9 Minuten Zeitverlust. Auf der A96 München Richtung Lindau besteht zwischen Stetten und Erkheim Gefahr durch einen defekten LKW. Der Standstreifen ist blockiert, zudem liegen Reifenteile auf der Fahrbahn. Die B16 Kaufbeuren Richtung Füssen ist in Füssen auf der Augsburger Straße bis Sebastianstraße zwischen Bildhauer Sturmstraße und König-Ludwig-Brücke auf 2 Kilometern gestaut. Der Zeitverlust beträgt bis zu 13 Minuten. Die neuesten Blitzer: in Augsburg auf der A8 eine Abstandsmessung sowie auf der A8 bei Adelsried ein Blitzer. In Günzburg auf der Heidenheimer Straße, in Illertissen auf der NU9 und in Mindelheim am Heimeneck. In Bad Wörishofen auf der Kaufbeurer Straße sowie in Sonthofen auf der Albert-Schweitzer Straße und der Altstädter Straße. Besser unterwegs mit KI und unserer Community.
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8: Derzeit in Augsburg, Wolkenlos bei 27 Grad. Stadtbergen 27 Grad, Trunkelsberg 26 Grad. Viel Sonne und warme Temperaturen bei uns in Augsburg, Nordschwaben und dem Allgäu. Dazu bleibt es bis zum Abend freundlich mit nur wenigen Wolken. Die Nacht verläuft meist klar, die Temperaturen gehen auf etwa 14 bis 19 Grad zurück. Morgen bleibt es freundlich und warm mit 28 bis 31 Grad. Erst am Nachmittag ziehen ein paar dichtere Wolken durch.
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8: Bei uns immer die wichtigsten Verkehrsmeldungen. Zuerst auf der A7 Füssenreute Richtung Ulm staut es sich zwischen Altenstadt an der Iller und Illertissen auf 4 Kilometer. Ihr verliert bis zu 9 Minuten. Auf der A8 München Richtung Stuttgart gibt es zwischen Zusmarshausen und Burgau einen Unfall mit einem LKW. Der linke Fahrstreifen ist blockiert. Zudem befinden sich Personen auf der Fahrbahn und ihr steht 3 Kilometer im Stau mit bis zu 9 Minuten Zeitverlust. Die A96 München Richtung Lindau meldet zwischen Stetten und Erkheim eine Gefahr durch einen defekten LKW. Der Standstreifen ist blockiert. Außerdem liegen Reifenteile auf der Fahrbahn. Zwischen Stetten und Kohlbergtunnel staut es sich auf 2 Kilometer mit bis zu 11 Minuten Zeitverlust und zwischen Jengen-Kaufbeuren und Rastplatz Wertachtal Nord auf 2 Kilometer mit bis zu 9 Minuten Zeitverlust. Auf der B16 Kaufbeuren Richtung Füssen gibt es zwischen Achmühle und König-Ludwig-Brücke in Füssen einen 3 Kilometer langen Stau. Ihr müsst mit bis zu 14 Minuten Zeitverlust rechnen. Die neuesten Blitzer in Augsburg auf der Konrad-Adenauer-Allee und der Bürgermeister-Ackermann-Straße, in Sonthofen auf der Altstädter Straße sowie der Albert-Schweitzer Straße, auf der NU9 bei Illertissen und der Heidenheimer Straße in Günzburg, am Heimeneck in Mindelheim. Auf der A8 bei Augsburg eine Abstandsmessung. Jetzt noch genauer informiert mit KI-Unterstützung.
7: 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Es ist Montagmittag. 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

0: Es ist 13 Uhr. 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
1: Die aktuellen Wetterwerte. Augsburg, Oberhausen am Königsplatz 27 Grad, Eurasburg 26 Grad und wolkenlos, Dirlewang 26 Grad und klar. Mittags viel Sonne und hochsommerliche Wärme bei uns in der Region. Bis zum Nachmittag bleibt es freundlich, später ziehen ein paar Wolken durch, es bleibt aber meist trocken. In der Nacht kühlt es auf 15 bis 20 Grad ab. Morgen Sonne und Wolken, im Tagesverlauf vor allem Richtung Allgäu einzelne Schauer oder kurze Gewitter, dazu 28 bis 30 Grad.
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1: Bei uns immer die wichtigsten Verkehrsmeldungen. Zuerst auf der A7 Füssen-Reute Richtung Ulm gibt es zwischen Rastplatz Barthauser Wald und Rastplatz Tannengarten einen 5 Kilometer langen Stau mit einem Zeitverlust von bis zu 12 Minuten. Außerdem staut es sich zwischen Altenstadt an der Iller und Illertissen auf 4 Kilometern mit bis zu 9 Minuten Zeitverlust. Zwischen Dettingen an der Iller und Altenstadt an der Iller in beiden Richtungen besteht Gefahr durch Personen auf der Fahrbahn. Auf der A8 München Richtung Stuttgart zwischen Zusmarshausen und Burgau Unfall mit LKW. Der linke Fahrstreifen ist blockiert. Es besteht Gefahr durch Personen auf der Fahrbahn. Und ihr steht in einem 5 Kilometer langen Stau mit bis zu 56 Minuten Zeitverlust. Die A96 München Richtung Lindau meldet zwischen Jengen-Kaufbeuren und Rastplatz Wertachtal Nord einen 2 Kilometer langen Stau mit bis zu 9 Minuten Zeitverlust. Zwischen Stetten und Kohlbergtunnel 3 Kilometer Stau mit bis zu 16 Minuten Zeitverlust. Sowie an der Einfahrt Landsberg West Gefahr durch ein liegen gebliebenes Fahrzeug und durch Reifenteile auf der Fahrbahn. Auf der B16 Kaufbeuren Richtung Füssen zwischen Achmühle und König-Ludwig-Brücke in Füssen staut es sich auf 3 Kilometern. Ihr verliert bis zu 15 Minuten. Die neuesten Blitzer in Augsburg auf der Konrad-Adenauer-Allee sowie auf der A7 bei Senden. In Günzburg auf der Heidenheimer Straße und in Illertissen auf der NU9. In Lindau auf der Rickenbacher Straße sowie in Mindelheim am Heimeneck. In Sonthofen auf der Altstädter Straße und der Albert-Schweitzer Straße. Am Ende auf der A8 bei Augsburg eine Abstandsmessung. Jetzt noch genauer informiert mit KI-Unterstützung.
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15: Derzeit in Wiggensbach 28 Grad und gering bewölkt. Augsburg, Inningen und Sielenbach ebenfalls 28 Grad. Viel Sonne und hochsommerliche Wärme in der Region. Im Laufe des Tages ziehen nur vereinzelt ein paar Wolken durch. In der Nacht kühlt es auf etwa 15 bis 20 Grad ab. Morgen bleibt es meist freundlich mit einzelnen Schauern oder einem kurzen Gewitter, vor allem Richtung Allgäu. Die Temperaturen erreichen morgen noch einmal 28 bis 31 Grad. In Augsburg-Stadt bleibt es nachts etwas milder als im Umland.
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15: Bei uns immer die wichtigsten Verkehrsmeldungen zuerst. Vorsicht auf der A8 München Richtung Stuttgart. Zwischen Zusmarshausen und Burgau gab es einen Unfall mit einem LKW. Der linke Fahrstreifen ist blockiert. Es befinden sich Personen auf der Fahrbahn und ihr steht in einem 7 Kilometer langen Stau mit einem Zeitverlust von bis zu 29 Minuten. Auf der A96 München Richtung Lindau staut es sich zwischen Jengen, Kaufbeuren und Rastplatz Wertachtal Nord auf 2 Kilometern mit bis zu 9 Minuten Zeitverlust sowie zwischen Stetten und Kohlbergtunnel auf 3 Kilometern mit bis zu 16 Minuten Zeitverlust. Die A7 Füssenreute Richtung Ulm ist zwischen Altenstadt an der Iller und Illertissen auf 4 Kilometern gestaut. Hier verliert ihr bis zu 9 Minuten. Auf der B16 Kaufbeuren Richtung Füssen gibt es zwischen Achmühle und König-Ludwig-Brücke in Füssen einen 3 Kilometer langen Stau mit bis zu 15 Minuten Zeitverlust. Außerdem stockt es in Füssen auf der Augsburger Straße bis Sebastianstraße zwischen Dr. Enzinger Straße und König-Ludwig-Brücke auf 1 Kilometer mit bis zu 11 Minuten Zeitverlust. Die neuesten Blitzer in Augsburg auf der Schillstraße, der Zollernstraße und der Konrad-Adenauer-Allee, in Günzburg auf der Heidenheimer Straße sowie in Illertissen auf der NU9, in Lindau auf der B31 und der Rickenbacher Straße, in Sonthofen auf der Altstädter Straße, am Ende auf der A8 bei Augsburg eine Abstandsmessung. Kommt's gut an, dank KI und unserer Community.
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0: Es ist 14 Uhr. 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
1: Momentan messen wir in Augsburg Göggingen 28 Grad und leicht bewölkt. Königsbrunn ebenfalls 28 Grad, dazu Marktoberdorf 27 Grad. Über Augsburg, Nordschwaben und im Allgäu zeigt sich am frühen Nachmittag die Sonne. Bis zum Abend bleibt es freundlich mit nur wenigen Wolken. In der Nacht gehen die Temperaturen auf etwa 15 bis 20 Grad zurück. Morgen beginnt der Tag freundlich, später ziehen einzelne Schauer oder Gewitter auf. Dazu gibt es 28 bis 31 Grad.
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1: Bei uns immer die wichtigsten Verkehrsmeldungen.

0: Richtungen zuerst. Achtung auf der A7, Füssenreute Richtung Ulm. Zwischen Dreieck Allgäu und Betzigau ist der linke Fahrstreifen blockiert. Außerdem befindet sich ein Metallrohr auf der Fahrbahn. Auf der A8, München Richtung Stuttgart, ist zwischen Zusmarshausen und Burgau nach einem Unfall mit einem LKW der linke Fahrstreifen blockiert. Zudem befinden sich Personen auf der Fahrbahn. Die A96, München Richtung Lindau, meldet zwischen Landsberg Ost und Landsberg Nord ein defektes Fahrzeug. Der Standstreifen ist blockiert. Außerdem befindet sich eine Person auf dem Standstreifen. Zwischen Stetten und Kohlbergtunnel staut es sich auf 3 Kilometern mit einem Zeitverlust von bis zu 16 Minuten. Zwischen Jengen-Kaufbeuren und Rastplatz Wertachtal Nord gibt es einen 2 Kilometer langen Stau mit bis zu 9 Minuten Zeitverlust. Auf der B16 Kaufbeuren Richtung Füssen zwischen Achmühle und König-Ludwig-Brücke in Füssen staut es sich auf 3 Kilometern mit bis zu 15 Minuten Zeitverlust. Außerdem gibt es in Füssen auf der Augsburger Straße bis Sebastianstraße zwischen Dr. Enzinger Straße und König-Ludwig-Brücke einen 1 Kilometer langen Stau mit bis zu 11 Minuten Zeitverlust. Die neuesten Blitzer in Augsburg auf der Schillstraße, der Zollernstraße und der Konrad-Adenauer-Allee, in Höchstädt auf der Herzog-Philipp-Ludwig-Straße sowie in Lindau auf der B31 und der Rickenbacher Straße, in Illertissen auf der NU9 und in Sonthofen auf der Altstädter Straße. Kommt's gut an, dank KI und unserer Community.
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11: Die aktuellen Wetterwerte. Memmingen 29 Grad und wolkenlos, Gessertshausen 29 Grad, Augsburg Hammerschmiede am Hotelturm 29 Grad. Am Nachmittag zeigt sich bei uns viel Sonne, bis zum Abend bleibt es meist freundlich. Nur im Allgäu ziehen einzelne dichtere Wolken durch und die Temperaturen liegen zwischen 29 und 32 Grad. Morgen geht es ähnlich weiter, allerdings mit etwas mehr Wolken und Richtung Allgäu auch einzelnen Schauern oder kurzen Gewittern. Am Mittwoch wird es wechselhafter und nicht mehr ganz so heiß, dann erreichen die Höchstwerte 22 bis 26 Grad.
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11: Bei uns immer die wichtigsten Verkehrsmeldungen zuerst. Auf der A96 München Richtung Lindau zwischen Landsberg Ost und Landsberg Nord blockiert ein defektes Fahrzeug den Standstreifen. Außerdem befindet sich eine Person auf dem Standstreifen. Zwischen Stetten und Kohlbergtunnel müsst ihr mit einem Stau von 3 Kilometern Länge rechnen. Der Zeitverlust beträgt bis zu 16 Minuten. Auf der B16 Kaufbeuren Richtung Füssen zwischen Achmühle und König-Ludwig-Brücke in Füssen gibt es einen 3 Kilometer langen Stau mit bis zu 15 Minuten Zeitverlust. Die B31 Friedrichshafen Richtung Lindau ist zwischen B467 Kressbronn und Rehlings in beiden Richtungen nach einem Unfall gesperrt. Hier staut es sich auf 4 Kilometern mit bis zu 30 Minuten Zeitverlust. Die neuesten Blitzer in Augsburg auf der Wellenburger Straße, der Schildstraße und der Zollernstraße. In Höchstädt auf der Herzog-Philipp-Ludwig-Straße sowie in Lindau auf der Rickenbacher Straße. In Sonthofen auf der Altstädter Straße und in Illertissen auf der NU9. Besser unterwegs mit KI und unserer Community.
10: 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Es ist Montagmittag. 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

0: 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Es ist 15 Uhr. 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
1: Derzeit in Kempten am Rathaus leicht bewölkt bei 29 Grad, Augsburg-Fersee 29 Grad und Diedorf ebenfalls 29 Grad. Viel Sonne und hochsommerliche Wärme am Montagnachmittag. Bis zum Abend bleibt es meist freundlich, nur im Allgäu sind einzelne dichtere Wolken oder kurze Schauer möglich. In der Nacht kühlt es auf etwa 15 bis 20 Grad ab. Morgen gibt es mehr Wolken, später wieder Sonne, zum Abend einzelne Schauer oder Gewitter. Die Höchstwerte liegen bei 28 bis 31 Grad. In Augsburg-Stadt nachts oft milder als im Umland.
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1: Bei uns immer die wichtigsten Verkehrsmeldungen. Zuerst auf der A7 Füssen-Reute Richtung Ulm staut es sich zwischen Illertissen und Rastplatz Reudelberger Forst auf 4 Kilometern. Ihr müsst mit einem Zeitverlust von bis zu 10 Minuten rechnen. In der Gegenrichtung Ulm Richtung Füssen-Reute gab es zwischen Kreuz Ulm-Elchingen und Nersingen einen Unfall. Auf der A8 München Richtung Stuttgart besteht zwischen Burgau und Günzburg Gefahr durch Reifenteiler auf der Fahrbahn. Die B16 ist in Kaufbeuren Richtung Füssen auf der Augsburger Straße bis Sebastianstraße zwischen Dr. Enzinger Straße und König-Ludwig-Brücke 1 Kilometer gestaut. Der Zeitverlust beträgt bis

0: zu 11 Minuten. Auf der B31 zwischen B467 Kressbronn und Rehlings gab es einen Unfall. Beide Fahrtrichtungen sind gesperrt. Die neuesten Blitzer in Augsburg auf der Berliner Allee, der Wellenburger Straße und der Zollernstraße. In Höchstädt auf der Herzog-Philipp-Ludwig-Straße sowie in Sonthofen auf der Altstädter Straße. Auf der NU9 bei Illertissen. Kommt's gut an, dank KI und unserer Community.
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8: Momentan messen wir in Langenneuf nach 32 Grad und gering bewölkt, Augsburg 29 Grad und Westerheim ebenfalls 29 Grad. Viele Wolken und hochsommerliche Wärme bei uns in der Region. Bis zum Abend lockert es stellenweise auf und meist bleibt es trocken. In der Nacht kühlt es auf etwa 15 bis 20 Grad ab. Morgen gibt es viel Sonne und bis zu 31 Grad. In Nordschwaben am Nachmittag auch einzelne kräftigere Schauer oder Gewitter möglich.
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8: Bei uns immer die wichtigsten Verkehrsmeldungen. Zuerst A7 Ulm Richtung Füssen-Reute. Zwischen Föhringen und Illertissen befinden sich Gegenstände auf der Fahrbahn. Zwischen Langenau und Rastplatz Leiby staut es sich auf 3 Kilometern mit einem Zeitverlust von bis zu 11 Minuten. Und zwischen Kreuz Ulm-Elchingen und Nersingen gab es einen Unfall. Auf der A8 Stuttgart Richtung München zwischen Augsburg-West und Augsburg-Ost stockt es auf 2 Kilometern mit einem Zeitverlust von bis zu 9 Minuten. Die A96 Lindau Richtung München ist zwischen Holzgünz und Erkheim wegen einer ungesicherten Unfallstelle gefährlich. Auf der B31 zwischen Friedrichshafen und Lindau, genauer zwischen B467 Kressbronn, B467 und Rehlings, ist nach einem Unfall in beiden Richtungen gesperrt. Auf der B10 Augsburg Richtung Ulm, Neu-Ulm-Europastraße zwischen Max-Eid-Straße und Memminger Straße gibt es einen 2 Kilometer langen Stau mit einem Zeitverlust von bis zu 12 Minuten. Die neuesten Blitzer in Augsburg auf der Berliner Allee, der Wellenburger Straße und der Zollernstraße. Jetzt noch genauer informiert mit KI-Unterstützung.
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0: Es ist 16 Uhr. 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
1: Momentan messen wir in Schwabmünchen 30 Grad und gering bewölkt, Kaufbeuren 27 Grad, dazu Augsburg-Lechhausen 29 Grad. Am Nachmittag ist es zwischen Donau und den Alpen heiß und oft noch dicht bewölkt, zum Abend lockert es aber mehr und mehr auf, dazu weht nur schwacher Wind. In der Nacht kühlt es auf etwa 15 bis 20 Grad ab. Morgen geht es freundlich und warm bis heiß weiter, mit Höchstwerten von 28 bis 30 Grad. Am Mittwoch gibt es dann mehr Wolken und im Allgäu zeitweise etwas Regen, bevor sich am Donnerstag wieder häufiger die Sonne zeigt.
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1: Bei uns immer die wichtigsten Verkehrsmeldungen zuerst. Auf der A7 Ulm Richtung Füssenreute zwischen Kreuz Ulm-Elchingen und Nersingen gab es einen Unfall. Außerdem staut es sich zwischen Langenau und Rastplatz Leiby auf 5 Kilometer mit einem Zeitverlust von bis zu 15 Minuten. Auf der A96 Lindau Richtung München besteht zwischen Holzgünz und Erkheim Gefahr durch eine ungesicherte Unfallstelle. Die B10 Augsburg Richtung Ulm Neu-Ulm-Europastraße ist zwischen Max-Alt-Straße und Memminger Straße auf 2 Kilometer gestaut. Hier beträgt der Zeitverlust bis zu 25 Minuten. Die B16 Günzburg Richtung Donauwörth staut sich auf Höhe Donauwörth auf 1 Kilometer mit einem Zeitverlust von bis zu 9 Minuten. Die A8 Stuttgart Richtung München ist zwischen Augsburg West und Augsburg Ost auf 2 Kilometer gestaut. Der Zeitverlust liegt hier bei bis zu 9 Minuten. Die neuesten Blitzer in Augsburg auf der Berliner Allee, der Wellenburger Straße und dem Klinkerberg. In Höchstädt auf der Mörslinger Straße sowie auf der Don 29 bei Genderkingen. Besser unterwegs mit KI und unserer Community.
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9: Im Moment in Augsburg 29 Grad und stark bewölkt. Kissing ebenfalls 29 Grad. Kirchheim in Schwaben 32 Grad. Am Nachmittag liegt über Augsburg, Nordschwaben und dem Allgäu noch dichte Bewölkung. Später lockert es auf und es bleibt warm bis heiß bei rund 29 bis 31 Grad. In der Nacht spürbare Abkühlung. Morgen startet freundlich mit viel Sonne und Temperaturen zwischen 28 und 30 Grad. Am Mittwoch mehr Wolken, Richtung Allgäu einzelne Schauer. Am Donnerstag wieder freundlicher, im Allgäu aber etwas wechselhafter.
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9: Bei uns immer die wichtigsten Verkehrsmeldungen. Zuerst auf der A7 Ulm Richtung Füssen-Reute staut es sich zwischen Langenau und Rastplatz Leiby auf 5 Kilometern. Ihr verliert bis zu 22 Minuten. In der Gegenrichtung Füssen-Reute Richtung Ulm gibt es zwischen Illertissen und Rastplatz Reudelberger Forst einen 4 Kilometer langen Stau mit bis zu 10 Minuten Zeitverlust. Die B16 ist in Günzburg Richtung Donauwörth auf Höhe Donauwörth 1 Kilometer lang gestaut. Hier beträgt der Zeitverlust bis zu 12 Minuten. Auf der B31 zwischen Friedrichshafen und Lindau ist nach einem Unfall in beiden Fahrtrichtungen zwischen Kressbronn und Rehlings gesperrt. Auf der B10 Augsburg Richtung Ulm, Neu-Ulm-Europastraße, staut es sich zwischen Max-Eid-Straße und Memminger Straße auf 2 Kilometern. Ihr müsst mit bis zu 22 Minuten Zeitverlust rechnen. Die neuesten Blitzer in Augsburg auf der Gersthofenstraße und der Berliner Allee, in Höchstädt auf der Mörslinger Straße. Kommt's gut an, dank KI und unserer Community.
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0: 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Es ist 17 Uhr. 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
1: Derzeit in Augsburg 29 Grad und stark bewölkt. Adelsried ebenfalls 29 Grad, im Ennstadt 29 Grad. Über Augsburg, Nordschwaben und dem Allgäu bleibt es am Abend heiß. Dazu verdecken dichte Wolken zeitweise den Himmel, stellenweise lockert es aber wieder auf und der Wind bleibt meist schwach. In der Nacht kühlt es auf etwa 15 bis 20 Grad ab. Morgen beginnt der Tag freundlich, später werden rund 29 bis 30 Grad erreicht. Am Mittwoch ziehen mehr Wolken auf und es gibt einzelne Schauer, im Allgäu mit etwas mehr Wetterwechsel. Am Donnerstag zeigt sich das Wetter dann wieder freundlicher.
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1: Bei uns immer die wichtigsten Verkehrsmeldungen zuerst. Auf der A7 Ulm Richtung Füssenreute zwischen Langenau und Rastplatz Leiby staut es sich auf 5 Kilometern mit einem Zeitverlust von bis zu 22 Minuten. In der Gegenrichtung Füssenreute Richtung Ulm gibt es zwischen Illertissen und Rastplatz Reudelberger Forst einen 4 Kilometer langen Stau. Hier beträgt der Zeitverlust bis zu 10 Minuten. Auf der B16 Günzburg Richtung Donauwörth kommt es auf Höhe Donauwörth zu einem 1 Kilometer langen Stau mit bis zu 12 Minuten Zeitverlust. Die B31 ist zwischen B467 Kressbronn, B467 und Rehlings nach einem Unfall in beiden Fahrtrichtungen gesperrt. Auf der B10 Augsburg Richtung Ulm, Neu-Ulm-Europastraße, staut es sich zwischen Max-Eid-Straße und Memminger Straße auf 2 Kilometern. Der Zeitverlust liegt hier bei bis zu 22 Minuten. Die neuesten Blitzer in Dillingen auf der Georg-Graf-Straße und in Nersingen auf der Staatsstraße 2509. In Höchstädt auf der Mörslinger Straße sowie auf der Don 29 bei Genderkingen. Gute Fahrt dank KI und unserer Community.
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7: Augsburg, Jakobervorstadt 30 Grad und bedeckt, Adelzhausen 30 Grad, Füssen ebenfalls 30 Grad. Am frühen Abend bleibt es zwischen Donau und den Alpen noch warm und wolkig, die Temperaturen liegen bei 15 bis 20 Grad. In der Nacht bleibt es meist trocken und mild, morgen beginnt der Tag freundlich und am Nachmittag wird es warm bis heiß bei 29 bis 30 Grad. Am Mittwoch ziehen mehr Wolken auf, im Allgäu sind einzelne Schauer möglich, danach wird es wieder freundlicher.
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7: Bei uns immer die wichtigsten Verkehrsmeldungen zuerst auf der A7 Ulm Richtung Füssenreute zwischen Langenau und Rastplatz Leiby sowie zwischen Langenau und Kreuz Ulm-Elchingen jeweils 4 Kilometer Stau. Der längste Zeitverlust beträgt bis zu 13 Minuten. Auf der B17 Landsberg Richtung Augsburg zwischen Königsbrunn Süd und Inningen 3 Kilometer Stau mit bis zu 15 Minuten Zeitverlust. Die B16 Günzburg Richtung Donauwörth meldet auf Höhe Donauwörth 1 Kilometer Stau und bis zu 13 Minuten Zeitverlust. Auf der B10 Augsburg Richtung Ulm Neu-Ulm-Europastraße zwischen Max-Alt-Straße und Memminger Straße 2 Kilometer Stau. Hier verliert ihr bis zu 21 Minuten. Die neuesten Blitzer in Augsburg auf der Berliner Allee sowie in Gersthofen auf der Schubertstraße. In Dillingen auf der Georg-Graf-Straße. Gute Fahrt dank KI und unserer Community.
6: 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Es ist Montagnachmittag. 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

0: 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Es ist 18 Uhr. 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
1: Derzeit in Hollenbach 31 Grad und leicht bewölkt. Augsburg Hochzoll 30 Grad. Ettringen ebenfalls 30 Grad. Am Abend liegt über Augsburg, Nordschwaben und dem Allgäu noch dichte Bewölkung bei warmen Temperaturen. In der Nacht bleibt es meist trocken. Dazu kühlt es auf etwa 15 bis 20 Grad ab. Morgen gibt es viel Sonne und bis zu 30 Grad. Am Mittwoch mehr Wolken und einzelne Schauer oder Gewitter, bevor am Donnerstag wieder freundliches Sommerwetter kommt.
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1: Bei uns immer die wichtigsten Verkehrsmeldungen zuerst. Auf der A7 Ulm Richtung Füssenreute zwischen Langenau und Rastplatz Leiby staut es sich auf 4 Kilometern. Ihr müsst mit bis zu 13 Minuten Zeitverlust rechnen. Auf der B17 Landsberg Richtung Augsburg zwischen Königsbrunn Süd und Inningen gibt es einen 3 Kilometer langen Stau mit bis zu 12 Minuten Zeitverlust. Die B10 Augsburg Richtung Ulm Neu-Ulm Europastraße ist zwischen Max-Eid-Straße und Memminger Straße auf 2 Kilometern gestaut. Hier beträgt der Zeitverlust bis zu 21 Minuten. Die neuesten Blitzer in Gersthofen auf der Schubertstraße und in Dillingen auf der Georg-Graf-Straße. Kommt's gut an, dank KI und unserer Community.
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3: Derzeit in Hollenbach 31 Grad und leicht bewölkt. Augsburg Hochzoll 30 Grad, Ettringen ebenfalls 30 Grad. Am Abend liegt über Augsburg, Nordschwaben und dem Allgäu noch dichte Bewölkung bei warmen Temperaturen. In der Nacht bleibt es meist trocken, dazu kühlt es auf etwa 15 bis 20 Grad ab. Morgen gibt es viel Sonne und bis zu 30 Grad. Am Mittwoch mehr Wolken und einzelne Schauer oder Gewitter, bevor am Donnerstag wieder freundliches Sommerwetter kommt.
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3: Bei uns immer die wichtigsten Verkehrsmeldungen. Zuerst Vorsicht auf der A96 München Richtung Lindau zwischen Landsberg Ost und Auffahrt Landsberg Nord. Dort liegt ein Hammer auf der Fahrbahn. Auf der B17 Landsberg Richtung Augsburg zwischen Königsbrunn Süd und Inningen staut es sich auf 3 Kilometern. Ihr müsst mit einem Zeitverlust von bis zu 12 Minuten rechnen. Die neuesten Blitzer in Gersthofen auf der Schubertstraße sowie in Dillingen auf der Georg-Graf-Straße. Kommt's gut an, dank KI und unserer Community.
2: 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Es ist Montagabend. 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

0: Es ist 19 Uhr. 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
1: Momentan messen wir in Augsburg-Inningen 29 Grad und bedeckt, Sielenbach ebenfalls 29 Grad, Kaufbeuren 28 Grad. Am Abend hält sich bei uns noch warme, teils dichte Bewölkung. Bis Mitternacht bleibt es meist trocken, später in der Nacht ziehen einzelne Schauer durch und die Temperaturen sinken auf etwa 15 bis 20 Grad. Morgen startet der Tag wechselhaft, danach gibt es wieder freundliche Abschnitte. Am Abend sind örtlich auch Gewitter möglich und in Augsburg, Nordschwaben und dem Allgäu werden am Nachmittag 28 bis 30 Grad erreicht. Am Mittwoch mehr Wolken und zeitweise Regen, am Donnerstag dann wieder häufiger Sonne. Im Allgäu fällt der Wetterwechsel etwas markanter aus, während es in Nordschwaben oft länger freundlich bleibt.
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1: Bei uns immer die wichtigsten Verkehrsmeldungen zuerst. Vorsicht auf der A96 München Richtung Lindau zwischen Landsberg Ost und Auffahrt Landsberg Nord. Dort liegt ein Hammer auf der Fahrbahn. Die neuesten Blitzer auf der Schubertstraße in Gersthofen und der Neugablonzer Straße in Mauerstetten. Außerdem auf der Wiedergeltinger Straße in Türkheim sowie der Schwabhauser Straße in Penzing. Besser unterwegs mit KI und unserer Community.
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1: Momentan messen wir in Augsburg-Inningen 29 Grad und bedeckt, Sielenbach ebenfalls 29 Grad, Kaufbeuren 28 Grad. Am Abend hält sich bei uns noch warme, teils dichte Bewölkung. Bis Mitternacht bleibt es meist trocken. Später in der Nacht ziehen einzelne Schauer durch und die Temperaturen sinken auf etwa 15 bis 20 Grad. Morgen startet der Tag wechselhaft, danach gibt es wieder freundliche Abschnitte. Am Abend sind örtlich auch Gewitter möglich und in Augsburg, Nordschwaben und dem Allgäu werden am Nachmittag 28 bis 30 Grad erreicht. Am Mittwoch mehr Wolken und zeitweise Regen, am Donnerstag dann wieder häufiger Sonne. Im Allgäu fällt der Wetterwechsel etwas markanter aus, während es in Nordschwaben oft länger freundlich bleibt.
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1: Bei uns sind mal die wichtigsten Verkehrsmeldungen zuerst. Vorsicht auf der A96 München Richtung Lindau zwischen Landsberg Ost und Auffahrt Landsberg Nord. Dort liegt ein Hammer auf der Fahrbahn. Die neuesten Blitzer auf der Schubertstraße in Gersthofen und der Neugablonzer Straße in Mauerstetten. Außerdem auf der Wiedergeltinger Straße in Türkheim sowie der Schwabhauser Straße in Penzing. Besser unterwegs mit KI und unserer Community.
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0: 20 Uhr. 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
1: Im Moment in Augsburg Innenstadt 29 Grad und stark bewölkt. Friedberg 28 Grad, Westerheim ebenfalls 28 Grad. Am Abend bleibt es noch warm und meist freundlich. Später ziehen mehr Wolken auf, aber bis Mitternacht ist es oft trocken. In der Nacht sinken die Temperaturen auf etwa 15 bis 20 Grad. Morgen gibt es Sonne, dichtere Wolken und vor allem gegen Abend einzelne Schauer oder Gewitter bei Höchstwerten von 28 bis 30 Grad. Am Mittwoch startet der Tag teils grau, später lockert es wieder auf und am Donnerstag zeigt sich erneut freundliches Sommerwetter.
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1: Bei uns immer die wichtigsten Verkehrsmeldungen zuerst. Auf der B17 in Richtung Augsburg zwischen Königsbrunn Süd und Inningen staut es sich auf 3 Kilometern. Ihr verliert bis zu 12 Minuten. In Landsberg auf der B17 Füssener Straße Richtung Reute gibt es zwischen Schongau und Füssen 1 Kilometer Stau mit bis zu 15 Minuten Zeitverlust. Außerdem zwischen Horn und Füssen einen weiteren Kilometer Stau mit bis zu 14 Minuten Zeitverlust. Auf der A96 München Richtung Lindau befindet sich zwischen Landsberg Ost und der Auffahrt Landsberg Nord ein Hammer auf der Fahrbahn. Fahrt hier besonders aufmerksam. Die neuesten Blitzer auf der Neugablonzer Straße in Mauerstetten sowie auf der Wiedergeltinger Straße in Türkheim, in der Schubertstraße in Gersthofen. Jetzt noch genauer informiert mit KI-Unterstützung.
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2: Die aktuellen Wetterwerte: Augsburg, Oberhausen 27 Grad und bedeckt, Großaltingen 28 Grad, Memmingen ebenfalls 27 Grad. Heute Abend bleibt es zwischen Donau und den Alpen warm und meist freundlich, nur ein paar Wolkenfelder ziehen durch. In der Nacht gehen die Temperaturen auf etwa 15 bis 20 Grad zurück. Morgen gibt es in Augsburg, Nordschwaben und dem Allgäu zunächst dichtere Wolken, später freundliche Abschnitte und am Abend sind örtlich Schauer oder Gewitter möglich. Dazu werden meist 28 bis 30 Grad erreicht.
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2: Auf der B300 Memmingen Richtung Augsburg ist zwischen Ried und Ostersbach die Unfallstelle geräumt. Die neuesten Blitzer in Gersthofen auf der Schubertstraße, in Mauerstetten auf der Neugablonzer Straße, auf der Wiedergeltinger Straße in Türkheim sowie in Neu-Ulm auf der Ringstraße. Besser unterwegs mit KI und unserer Community.
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0: Schwaben und dem Allgäu oft wolkig und noch angenehm warm. In den nächsten Stunden bleibt es meist trocken, die Wolken halten sich aber. In der Nacht sinken die Temperaturen auf etwa 15 bis 20 Grad. Morgen wird es zunächst grau, später freundlicher und am Nachmittag wieder richtig warm mit 28 bis 30 Grad.
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0: Bei uns immer zuerst die wichtigsten Verkehrsmeldungen. Auf der B17 Augsburg Richtung Landsberg steht auf Höhe Uniklinikum Kriegshaber ein defekter LKW. Die neuesten Blitzer, Neugablonzer Straße in Mauerstetten. Besser unterwegs mit KI und unserer Community.
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1: Im Moment in Augsburg, Fürnhaber-Rau 26 Grad und stark bewölkt, Schwabmünchen 28 Grad, Lauben ebenfalls 28 Grad. Heute Abend ist es über Augsburg, Nordschwaben und dem Allgäu oft wolkig und noch angenehm warm. In den nächsten Stunden bleibt es meist trocken, die Wolken halten sich aber. In der Nacht sinken die Temperaturen auf etwa 15 bis 20 Grad. Morgen wird es zunächst grau, später freundlicher und am Nachmittag wieder richtig warm mit 28 bis 30 Grad.
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1: Bei uns immer zuerst die wichtigsten Verkehrsmeldungen. Auf der B17 Augsburg Richtung Landsberg steht auf Höhe Uniklinikum Kriegshaber ein defekter LKW. Die neuesten Blitzer? Neugablonzer Straße in Mauerstetten. Besser unterwegs mit KI und unserer Community.
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0: Es ist 22 Uhr. 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
1: Augsburg 22 Grad und bedeckt, Petersdorf 22 Grad, Trunkelsberg 25 Grad. Am späten Abend bleibt es warm, meist wolkig bis bedeckt, im Ostallgäu gibt es örtlich noch Schauer. In der Nacht ziehen stellenweise weitere Schauer durch, die Temperaturen sinken auf etwa 15 bis 20 Grad. Morgen startet freundlich, später sind Schauer und teils kräftige Gewitter möglich, dazu steigen die Werte auf 29 bis 31 Grad.
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1: Bei uns immer die wichtigsten Verkehrsmeldungen zuerst. Vorsicht auf der A7 Ulm Richtung Füssenreute zwischen Dietmannsried und Kempten-Leubas. Dort befinden sich Gegenstände auf der Fahrbahn.

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1: Augsburg 22 Grad und bedeckt, Petersdorf 22 Grad, Trunkelsberg 25 Grad. Am späten Abend bleibt es warm, meist wolkig bis bedeckt, im Ostallgäu gibt es örtlich noch Schauer. In der Nacht ziehen stellenweise weitere Schauer durch, die Temperaturen sinken auf etwa 15 bis 20 Grad. Morgen startet freundlich, später sind Schauer und teils kräftige Gewitter möglich, dazu steigen die Werte auf 29 bis 31 Grad.
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1: Bei uns immer die wichtigsten Verkehrsmeldungen zuerst. Vorsicht auf der A7 Ulm Richtung Füssenreute zwischen Dietmannsried und Kempten-Leubas. Dort befinden sich Gegenstände auf der Fahrbahn. Die neuesten Blitzer in Neu-Ulm auf der Ringstraße sowie in Mauerstetten auf der Neugablonzer Straße. Jetzt noch genauer informiert mit KI-Unterstützung.
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0: Es ist 23 Uhr. 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
1: Augsburg 22 Grad und bedeckt, Bonnstetten 21 Grad, Marktoberdorf 21 Grad. Über Augsburg, Nordschwaben und dem Allgäu zieht am späten Abend dichte Bewölkung durch. In der Nacht bleibt es meist trocken, später sind örtlich einzelne Schauer möglich, bei Tiefstwerten zwischen 15 und 20 Grad. Morgen startet freundlich, am Nachmittag gibt es verbreitet Schauer und teils auch Gewitter. Die Höchstwerte liegen bei 29 bis 31 Grad. Am Mittwoch zeigt sich das Wetter wechselhaft mit mehr Wolken und weiteren Schauern. Am Donnerstag wird es wieder freundlich.
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1: Bei uns mal die wichtigsten Verkehrsmeldungen zuerst. Auf der A8 München Richtung Stuttgart ist zwischen Adelzhausen und Dasing wegen einer Baustelle der linke Fahrstreifen gesperrt. Die neuesten Blitzer auf der Ringstraße in Neu-Ulm. Besser unterwegs mit KI und unserer Community.
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2: Augsburg 22 Grad und bedeckt, Bonnstetten 21 Grad, Marktoberdorf 21 Grad. Über Augsburg, Nordschwaben und dem Allgäu zieht am späten Abend dichte Bewölkung durch. In der Nacht bleibt es meist trocken, später sind örtlich einzelne Schauer möglich, bei Tiefstwerten zwischen 15 und 20 Grad. Morgen startet freundlich, am Nachmittag gibt es verbreitet Schauer und teils auch Gewitter. Die Höchstwerte liegen bei 29 bis 31 Grad. Am Mittwoch zeigt sich das Wetter wechselhaft mit mehr Wolken und weiteren Schauern. Am Donnerstag wird es wieder freundlicher.
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2: Bei uns mal die wichtigsten Verkehrsmeldungen zuerst. Auf der A8 München Richtung Stuttgart ist zwischen Adelzhausen und Dasing wegen einer Baustelle der linke Fahrstreifen gesperrt. Die neuesten Blitzer auf der Ringstraße in Neu-Ulm. Besser unterwegs mit KI und unserer Community.
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1: Es ist Montagnacht. 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

0: 0 Uhr. 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
1: Im Moment in Mering 22 Grad und viele Wolken, Augsburg, Lechhausen 20 Grad und stark bewölkt, Fronten 19 Grad. Bei uns ist es am späten Abend meist noch freundlich, in der Nacht ziehen stellenweise dichtere Wolken durch und örtlich gibt es einzelne Schauer. Die Temperaturen sinken auf 15 bis 20 Grad. Morgen startet oft noch freundlich, später am Tag entwickeln sich vor allem am Nachmittag Schauer und einzelne Gewitter, besonders wechselhaft rund um den Alpenrand und Richtung Lechfeld. Die Höchstwerte morgen liegen bei 29 bis 31 Grad.
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1: Bei uns immer die wichtigsten Verkehrsmeldungen zuerst. Ruhiger und störungsfreier Verkehr im Sendegebiet. Geschwindigkeitsmessungen wurden uns aktuell keine gemeldet. Gute Fahrt, dank KI und unserer Community.
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1: Im Moment in Augsburg, Göggingen 21 Grad und stark bewölkt. Langeneuf nach ebenfalls 21 Grad. Mindelheim auch hier 21 Grad. In der Nacht ist es zwischen Donau und den Alpen meist wolkig bis locker bewölkt. Oft bleibt es trocken, nur vereinzelt gibt es einen kurzen Schauer. Morgen wird das Wetter deutlich wechselhafter und häufiger grau. Die Höchstwerte liegen dann zwischen 24 und 28 Grad. Am Donnerstag und Freitag bleibt es meist freundlich und sonnig. Die Temperaturen steigen wieder an.
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1: Bei uns immer die wichtigsten Verkehrsmeldungen zuerst. Ruhiger und störungsfreier Verkehr im Sendegebiet. Geschwindigkeitsmessungen wurden uns aktuell keine gemeldet. Gute Fahrt, dank KI und unserer Community.
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0: Es ist 1 Uhr. 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
1: Augsburg-Fersee 19 Grad und stark bewölkt, Kloster-Lechfeld 21 Grad, dazu Erkheim 18 Grad. In der Nacht ist es über Augsburg, Nordschwaben und dem Allgäu meist wolkig bis bedeckt. Die Temperaturen sinken auf 15 bis 19 Grad. Gegen Morgen ziehen örtlich Schauer und einzelne Gewitter durch, danach lockert es im Tagesverlauf wieder auf und am Nachmittag ist es verbreitet freundlich. Morgen gibt es Sonne, dichtere Wolken und erneut einzelne Schauer und Gewitter. Im Allgäu sind diese etwas wahrscheinlicher, während Augsburg-Stadt in der Nacht etwas milder bleibt.
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1: Auf der A8 Stuttgart Richtung München ist zwischen Neusess und Augsburg-West wegen einer Baustelle der linke Fahrstreifen gesperrt. Das gilt noch bis zum 14. Juli um 5 Uhr morgens. Blitzer sind uns keine gemeldet.
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1: Augsburg-Fersee 19 Grad und stark bewölkt. Kloster-Lechfeld 21 Grad, dazu Erkheim 18 Grad. In der Nacht ist es über Augsburg, Nordschwaben und dem Allgäu meist wolkig bis bedeckt. Die Temperaturen sinken auf 15 bis 19 Grad. Gegen Morgen ziehen örtlich Schauer und einzelne Gewitter durch. Danach lockert es im Tagesverlauf wieder auf und am Nachmittag ist es verbreitet freundlich. Morgen gibt es Sonne, dichtere Wolken und erneut einzelne Schauer und Gewitter. Im Allgäu sind diese etwas wahrscheinlicher, während Augsburg-Stadt in der Nacht etwas milder bleibt.
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1: Auf der A8 Stuttgart Richtung München ist zwischen Neusess und Augsburg-West wegen einer Baustelle der linke Fahrstreifen gesperrt. Das gilt noch bis zum 14. Juli um 5 Uhr morgens. Blitzer sind uns keine gemeldet.
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0: Es ist 2 Uhr. 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
1: Im Moment in Augsburg, Pfersee 17 Grad und stark bewölkt. Eurasburg 23 Grad bei bedecktem Himmel. Bad Hindelang ebenfalls 17 Grad. In dieser Nacht ist es bei uns meist dicht bewölkt. Am Morgen ziehen Schauer und Gewitter durch. Danach zeigt sich tagsüber immer öfter die Sonne. Und am Nachmittag haben wir freundliche Temperaturen von 28 bis 30 Grad. Morgen gibt es Sonne, Wolken und vor allem mittags und nachmittags einzelne Schauer oder Gewitter. Die Höchstwerte liegen zwischen 24 und 27 Grad. Ab Donnerstag wird es wieder sonniger. Insgesamt bleibt es warm bei uns in Augsburg, Nordschwaben und im Allgäu. Nur im Allgäu kann es etwas häufiger nass werden.
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1: Bei uns immer die wichtigsten Verkehrsmeldungen zuerst. Auf der A8 Stuttgart Richtung München ist zwischen Neusäß und Augsburg-West wegen einer Baustelle der linke Fahrstreifen gesperrt. Im Sendegebiet sind aktuell keine Blitzer und Abstandsmessungen gemeldet. Besser unterwegs mit KI und unserer Community.
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